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1: Mit Hendrik Daum. Mindestens 72 Tote, harte gegenseitige Vorwürfe und verstärkte Grenzkontrollen. Während sich die Lage in Ceuta beruhigt, eskaliert der Streit innerhalb der EU. Heute schalten sich die EU-Innenminister in einer Videokonferenz zusammen, um über die aktuellen Entwicklungen zu sprechen. Mehr von Dieter Ebeling.
2: Die spanische Regierung fühlt sich zu Unrecht an den Pranger gestellt. 22 EU-Regierungen, die einen offenen Kritikbrief an den spanischen Regierungschef Sanchez schickten, fühlen sich von diesem im Stich gelassen. Bei der EU, in diesem Fall den Innenministern, hängt immer alles mit allem zusammen. Sanchez hat in Sachen Migration, Verteidigung und Ukraine-Hilfe schon viele Hauptstädte verärgert.
1: Der neue Unionsfraktionschef Thorsten Frey hält es für falsch, sich schon jetzt darauf festzulegen, dass der nächste Bundespräsident zwingend eine Frau sein muss. Eine Frau in diesem Amt sei zwar wünschenswert, aber nicht unumstößlich. Entscheidend sei eine überzeugende Persönlichkeit, die die Gesellschaft zusammenhalte, so Frey. Zuletzt hatten sich auch mehrere SPD-Politiker für die bayerische Landtagspräsidentin Ilse Aigner von der CSU als Bundespräsidentin ausgesprochen. Ein tonnenschweres Bauteil eines Windrads ist auf der B299 bei Neumarkt in der Oberpfalz von einem Schwertransporter heruntergefallen. Zuvor war der Anhänger des Schwertransporters an einem Kreisverkehr aus noch ungeklärten Gründen nach rechts in den Graben gerutscht. Dabei fiel das Bauteil von der Ladefläche. Verletzt wurde niemand. Das etwa 60 Tonnen schwere Bauteil muss jetzt mit einem Spezialkran aus dem Straßengraben geborgen werden. Die B299 ist deshalb auf Höhe Neumarkt in der Oberpfalz in beiden Richtungen gesperrt. Die Bergungsarbeiten sollen sich bis in den morgendlichen Berufsverkehr hineinziehen. Autofahrer müssen sich auf Staus einstellen. FIFA-Boss Infantino muss jetzt wohl um sein Amt fürchten. Nach den gescheiterten Investorenplänen sprach DFB-Sportdirektor Rettich von einem irreparablen Vertrauensverlust. Man sehe, dass Herr Infantino sich mittlerweile mit Menschen umgeben habe, die von außerhalb des Fußballs kommen, sagte er. Als erste nationale Fußballverbände haben England und Wales ihre Unterstützung für eine Wiederwahl Infantinos zurückgezogen. 089.
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1: Mit Stefan Mack. Der tödliche Anschlag beim Berliner CSD wirft immer noch Fragen auf, unter anderem zum genauen Ablauf. Der Innenausschuss des Bundestags berät heute über den islamistisch motivierten Terroranschlag. Bundesinnenminister Dobrindt soll über den Stand der Ermittlungen informieren. Claudia Wächter berichtet.
2: Was ist da schiefgelaufen, fragt sich nicht nur die queere Community. Die Behörden hatten schließlich den mutmaßlichen Täter auf dem Schirm. Er wurde auch überwacht, war aber auf freiem Fuß, weil ein Urteil noch nicht rechtskräftig war. Bei der Terrorfahrt mit einem Auto war eine Frau gestorben. Viele Menschen wurden verletzt. Der Attentäter selbst konnte zunächst fliehen, wurde dann aber später von Polizisten erschossen.
1: Die Bundesregierung denkt über einen neuen Zivildienst nach, für den Fall, dass in Deutschland wieder eine Wehrpflicht kommt. Das Familienministerium hat große Wohlfahrtsverbände gefragt, ob sie dafür Plätze anbieten könnten. Und fast alle haben signalisiert, dass sie grundsätzlich bereit wären. Hintergrund ist der neue Wehrdienst mit verpflichtender Musterung und die Möglichkeit einer Wehrpflicht, sollte die Truppe nicht genug Freiwillige finden. Der ukrainische Präsident Zelensky will Russland bis Herbst so stark unter Druck setzen, dass es einem Ende des Krieges zustimmt. Mit Drohnenangriffen, Sanktionen und diplomatischem Druck. Das sagte er vor Botschaften in Kiew. Gleichzeitig stellt er sich auf einen weiteren Kriegswinter ein und fordert von allen ukrainischen Botschaftern, technische Hilfe und Waffen bei Partnerstaaten zu organisieren. Wegen der Migrationskrise in der spanischen Exklave Ceuta beraten die EU-Innenminister heute über die Konsequenzen. Bei einer Videokonferenz soll es darum gehen, wie die EU ihre Außengrenzen besser schützen kann. Auch Bundesinnenminister Dobrindt nimmt an der Schalte teil. Die spanische Regierung hat unterdessen Vorwürfe zurückgewiesen. Sie habe Warnungen des Geheimdienstes vor einer Massenankunft von Flüchtlingen ignoriert. In Neumarkt in der Oberpfalz ist ein großes Bauteil für ein Windrad von einem Schwertransport in den Straßengraben gestürzt. Beim Herausfahren aus einem Kreisverkehr rutschte der Anhänger des LKW nach rechts ab. Die Ladung fiel von der Ladefläche. Verletzt wurde niemand. Das Teil muss jetzt mit einem Spezialkran geborgen werden. Die Bundesstraße ist dafür komplett gesperrt. Je nachdem, wie lange die Arbeiten dauern, müssen sich Autofahrer dort auf Staus und längere Fahrzeiten einstellen. 089.
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1: Auch heute wieder sonnig und sehr heiß. 36 Grad gibt's in der Spitze. Und der Wettertrend für München und Umgebung. Morgen ähnlich. Sonne, harmlose Wolken dazwischen. 33 Grad in der Spitze. Am Abend und in der Nacht dann Gewitter möglich. Am Donnerstag immer wieder Gewitter zwischendurch. Der Freitag angenehm. Sonne und harmlose Wolken bis zu 27 Grad.
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2: Mit Stefan Mack. Guten Morgen. Nach dem Ansturm von Flüchtlingen auf die spanische Exklave Ceuta schalten sich heute die EU-Innenminister in eine Videokonferenz zusammen, um über die aktuellen Entwicklungen zu sprechen. Dieter Ebeling berichtet aus Brüssel.
3: Die spanische Regierung fühlt sich zu Unrecht an den Pranger gestellt. 22 EU-Regierungen, die einen offenen Kritikbrief an den spanischen Regierungschef Sanchez schickten, fühlen sich von diesem im Stich gelassen. Bei der EU, in diesem Fall den Innenministern, hängt immer alles mit allem zusammen. Sanchez hat in Sachen Migration, Verteidigung und Ukraine-Hilfe schon viele Hauptstädte verärgert.
2: Unionsfraktionschef Frei will an der Abschaffung der Rente mit 63 festhalten und sieht keinen Spielraum für Nachbesserungen im Rentenpaket. Er warnt in einem Interview davor, das Gesamtpaket wieder aufzuschnüren, auch wenn viele Ministerpräsidenten und SPD-Politiker die Frühverrentung ohne Abschläge erhalten wollen. Kritiker, besonders aus Ostdeutschland, sprechen von Ungerechtigkeit und fordern Übergangsregeln oder eine Ausnahme für besonders belastende Berufe. Nach der Messerattacke an einem Gymnasium in Schongau in Oberbayern sind inzwischen alle Verletzten aus dem Krankenhaus entlassen worden. Auch die 13-Jährige, die besonders schwer verletzt war, durfte die Klinik inzwischen verlassen. Ein gleichaltriges Mädchen war letzten Monat nach Hause gekommen. Gegen den 16-jährigen mutmaßlichen Täter wird wegen versuchten Mordes und eines möglichen extremistischen Motivs weiter ermittelt. Er sitzt in Untersuchungshaft. Deutschland hat im ersten Halbjahr weniger Energie verbraucht. Grund sind vor allem hohe Preise und die schwache Wirtschaft. Besonders beim Öl ist der Verbrauch deutlich gesunken. Heizölnutzung ist stark eingebrochen, während Erdgas und Kohle teils leicht zulegten. Erneuerbare Energien wie Windkraft bauen ihren Anteil weiter aus. Fossile Brennstoffe bleiben aber nach wie vor klar die Hauptquelle für Energie im Land. Zwischen Deggendorf und Vilshofen soll der Donauausbau im Herbst starten. Erste Vorarbeiten laufen bereits. Bundesverkehrsminister Bilger betonte bei einem Ortsbesuch, dass Güterschiffe künftig auch bei Niedrigwasser mehr Ladung mitnehmen können. Gleichzeitig soll der Ausbau vor allem den Hochwasserschutz für die Donaugemeinden verbessern. Naturschützer fordern ergänzend, Moore, Auen und Feuchtgebiete zu renaturieren, um Wasser in der Landschaft besser zu halten und die Donau auch in Trockenzeiten zu stützen.
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5: Aktuell habt ihr freie Fahrt.
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5: Unter anderem in Obergiesing die Tegernseer Landstraße stadtauswärts. Gute Fahrt.
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2: Heute sonnig und sehr heiß. 36 Grad am Nachmittag in der Spitze. Und der Wettertrend für München und Umgebung. Morgen Sonne, harmlose Wolken, 33 Grad. Am Abend teils kräftige Gewitter möglich. Am Donnerstag unbeständig, immer wieder Gewitter bei 30 Grad. Der Freitag angenehm, Sonne, Wolken bei 27 Grad.
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3: Aktuell habt ihr freie Fahrt.
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3: Unter anderem in Obergiesing, die Tegernseer Landstraße stadtauswärts. Gute Fahrt.
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2: Auch heute wieder sonnig und sehr heiß. 36 Grad gibt's in der Spitze. Und der Wettertrend für München und Umgebung. Morgen ähnlich. Sonne, harmlose Wolken dazwischen. 33 Grad in der Spitze. Am Abend und in der Nacht dann Gewitter möglich. Am Donnerstag immer wieder Gewitter zwischendurch. Der Freitag angenehm. Sonne und harmlose Wolken bis zu 27 Grad.
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3: Mit Nicolas Pinkernell, guten Morgen. Die Isar ist an vielen Stellen hier in München nur noch knietief. Die Trockenheit aktuell führt jetzt aber auch zu Einschränkungen bei der bayerischen Seenschifffahrt. Am Starnberger See können einzelne Landestege nicht angefahren werden, weil der Wasserstand zu niedrig ist. Ab heute können deswegen Berg, Possenhofen, Bernried und Ambach nicht bedient werden. Ammersee, Königssee und Tegernsee sind bislang noch nicht betroffen. Die Bundesregierung bereitet offenbar einen neuen Zivildienst vor, für den Fall, dass wieder eine Wehrpflicht kommt. Das Familienministerium hat einem Bericht nach in den letzten Monaten Verbände und Organisationen befragt, ob sie Plätze anbieten könnten. Und fast alle haben gemeint, sie wären bereit, Wehrdienstverweigerern ein vielfältiges Angebot zu machen. Für die meisten Münchner Schüler bedeuten die Ferien gerade durchatmen und ausschlafen. Die Absolventen dürfen sich hingegen Gedanken um die Zukunft machen. 089 Kult München Reporter Lennart Wenner, Ausbildungsplätze gibt es noch.
4: Ja, und das zuhauf. Allein bei den Berufen der Industrie- und Handelskammer sind hier in München noch 1600 Ausbildungsplätze frei. Zum Beispiel um Bankkaufmann, Koch oder Mechatroniker zu werden. Dazu kommen noch etwa 200 freie Plätze in den Handwerksberufen wie Friseur, Tiefbau oder Lebensmittelhandwerk. Wer auf der Suche ist, hat also noch eine große Auswahl. Die Ausbildungen starten meist im September.
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5: München erlebt einen der heißesten Sommer der vergangenen Jahre. Die Stadt hat das Stadtklima bereits wissenschaftlich untersuchen lassen. Heute werden die Ergebnisse vorgestellt, darunter Karten mit den Hitze-Hotspots wie etwa der Theresienwiese. Aus der Ludwigsvorstadt, Max Eckert, 089 Kult.
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6: Obacht auf der A8 Salzburg Richtung München. Zwischen Holzkirchen und Hoferlinger Forst hat es gekracht. Aktuell braucht ihr hier 17 Minuten länger. Und die Gleise bei den Linien S5, 6 und 8 kommt es zu starken Einschränkungen. Bei der S6 fahren zwischen Pasing und Gauting Ersatzbusse. Bei der S8 zwischen Pasing und Harthaus. Die S5 Richtung Wessling endet am Ostbahnhof, checkt eure Verbindung.
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6: Unter anderem in Sendling die Implerstraße auswärts und im Landkreis Starnberg in Gilching die Wesslinger Straße. Gute Fahrt.
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7: Wunderschönen guten Morgen, hier ist Konrad Schwarz.

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1: In der Komödie im Bayerischen Hof steht ab 19:30 Konstanze Lindner mit ihrem Programm Hände hoch, wir leben noch auf der Bühne. Mit viel Humor nimmt sie den ganz normalen Alltagswahnsinn aufs Korn. Eintritt ab 25 Euro. Im Lucky Punch Comedy Club gibt es ab 20 Uhr das Stand-Up Showcase. Hier präsentieren Comedians aus dem deutschsprachigen Raum ihre besten Nummern. Eintritt 14,90 Euro. Und im Technikum im Werksviertel Mitte spielen ab 19 Uhr Les Van Shake live. Die Ska-Bank-Band bringt Bläsern, eingängige Refrains und jede Menge Energie. Das wird Konzertstimmung vom Feinsten. Eintritt 32 Euro.
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1: Und da gehen wir jetzt zurück ins Jahr 1984. Der internationale Durchbruch für George Michael und Andrew Ridgeley. Bis heute der Garant für gute Laune. Und er war 1984 Nummer 1. Hier ist Wake Me Up Before You Go Go. Hier sind Wham!

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8: Heute sonnig und sehr heiß. 36 Grad am Nachmittag in der Spitze. Und der Wettertrend für München und Umgebung. Morgen Sonne, harmlose Wolken, 33 Grad. Am Abend teils kräftige Gewitter möglich. Am Donnerstag unbeständig, immer wieder Gewitter bei 30 Grad. Der Freitag angenehm, Sonne, Wolken bei 27 Grad.
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9: Aktuell kommt ihr überall gut durch. Auf den Gleisen dagegen hakt's bei den Linien S5, 6 und 8. Kommt es zu starken Einschränkungen. Bei der S6 fahren zwischen Pasing und Gauting Ersatzbusse. Bei der S8 zwischen Pasing und Harthaus. Die S5 Richtung Wessling, die endet am Ostbahnhof. Checkt eure Verbindung.
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9: Unter anderem in Mosach die Pelkhofenstraße beidseitig und in Grünwald die südliche Münchner Straße. Gute Fahrt.
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10: Servus, ich bin Konrad Schwarz, bin da, ihr seid's auch, das freut mich. Gehen wir's an!

0: 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Ihr wollt für ein paar Stunden im Alltag entfliehen oder einfach mal die Seele baumeln lassen oder euch komplett auspowern, ja, und nach einer Partie Beachvolleyball mit dem Sprung in die Regatta abkühlen, ganz nach dem Motto Hang loose to fix, ja, dann besucht doch einfach das Munich Beach Resort an der Ruderregatta in Oberschleißheim.
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13: Auch heute wieder sonnig und sehr heiß. 36 Grad gibt's in der Spitze. Und der Wettertrend für München und Umgebung. Morgen ähnlich. Sonne, harmlose Wolken dazwischen. 33 Grad in der Spitze. Am Abend und in der Nacht dann Gewitter möglich. Am Donnerstag immer wieder Gewitter zwischendurch. Der Freitag angenehm. Sonne und harmlose Wolken bis zu 27 Grad.
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14: Mit Nicolas Pinkernell, guten Morgen. Temperaturen von weit über 30 Grad und kaum bis kein Regen. Das sorgt nicht nur für deutlich mehr Sandbänke in der Isar, sondern jetzt auch für Einschränkungen bei der bayerischen Seenschifffahrt. Einzelne Landestege am Starnberger See werden ab heute nicht angefahren, nämlich in Berg, Possenhofen, Bärenried und Ambach. Königssee, Tegernsee und Ammersee sind bislang nicht betroffen. Der Countdown läuft. Bis zum Ausbildungsstart im September sind es nur noch wenige Wochen. 089 Kult München-Reporter Lennart Wenner, wer noch auf der Suche ist, hat in München aber weiter gute Chancen.
15: Ja, denn bis September ist zwar nicht mehr so viel Zeit, dafür ist das Angebot noch groß. Laut der Handwerkskammer sind noch 200 Ausbildungsplätze nicht besetzt, etwa im Lebensmittelhandwerk oder bei Friseuren. Und bei den Berufen der Industrie- und Handelskammer sind es sogar noch 1600 Plätze, die hier in München frei sind. Eine Studie zeigte ja zuletzt, dass die Ausbildung nach der Schule mittlerweile am beliebtesten ist.
14: Trinkpausen bei 18 Grad und Nieselregen oder eine Privatisierung der WM. Unter anderem dafür ist FIFA-Präsident Infantino bekannt. Vor allem die gescheiterten Investorenpläne könnten ihn jetzt sein Amt kosten. DFB-Sportdirektor Rettig spricht von einem irreparablen Vertrauensverlust. Die Fußballverbände von England und Wales haben ihre Unterstützung für eine Wiederwahl Infantinos schon zurückgezogen.
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16: Fahrgäste der Münchner Trambahn machen recht unterschiedliche Erfahrungen mit der Hitze. Nur in 2/3 aller Fahrzeuge ist eine Klimaanlage. Der Verein der Straßenbahnfreunde fordert jetzt, die Zahl schnell zu erhöhen. Vom Hauptbahnhof Andreas Werner, 089 Kult.
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17: Ja, weiter freie Fahrt. Auf den Gleisen dagegen hakt's bei den Linien S5, 6 und 8. Kommt es zu Änderungen. Bei der S6, da fahren zwischen Pasing und Gauting Ersatzbusse. Bei der S8 zwischen Pasing und Harthaus. Die S5 Richtung Wessling fährt nur bis Ostbahnhof. Checkt unbedingt eure Verbindung.
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17: Unter anderem in Sendling die Implerstraße beidseitig und im Landkreis Erding in Oberding die Römerstraße. Gute Fahrt.
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18: Wunderschönen guten Morgen.

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1: In der Komödie im Bayerischen Hof steht ab 19:30 Konstanze Lindner mit ihrem Programm Hände hoch, wir leben noch auf der Bühne. Mit viel Humor nimmt sie den ganz normalen Alltagswahnsinn aufs Korn. Eintritt ab 25 Euro. Im Lucky Punch Comedy Club gibt es ab 20 Uhr das Stand-Up Showcase. Hier präsentieren Comedians aus dem deutschsprachigen Raum ihre besten Nummern. Eintritt 14,90 Euro. Und im Technikum im Werksviertel Mitte spielen ab 19 Uhr Les Van Jake live. Die Ska-Bank-Band bringt Bläsern, eingängige Refrains und jede Menge Energie. Das wird Konzertstimmung vom Feinsten. Eintritt 32 Euro.
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1: Ja, guten Morgen. Das bewegt München heute. Wo wird es in München besonders heiß und wo helfen Parks und Bäume beim Abkühlen? Dazu stellt die Stadt heute ihre neue Stadtklimaanalyse vor. Sie soll künftig dabei helfen, neue Wohngebiete, Plätze und Straßen so zu planen, dass München auch an heißen Sommertagen möglichst angenehm bleibt. Die Karten zeigen außerdem ziemlich anschaulich, wie unterschiedlich sich einzelne Viertel im Sommer aufheizen. In der Innenstadt wird es heute richtig bunt. München feiert den 357. Gärtnerjahrtag. Ab 9:30 versammeln sich Gärtnerinnen und Floristen am Viktualienmarkt. Später ziehen geschmückte Wagen, Traktoren und Pferdegespanne mit Blasmusik über den Marienplatz zum Hofbräuhaus. Die Münchner Tradition reicht bis ins 17. Jahrhundert zurück und bringt bis heute Gartenbau und Stadtgeschichte zusammen. Und für Fußballfans gibt es heute Mittag den nächsten Test. Der FC Bayern trifft während seiner Asienreise auf Jeju SK FC aus Südkorea. Anpfiff ist um 13 Uhr unserer Zeit. Es ist das erste von zwei Spielen auf der diesjährigen Audi Summer Tour.
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5: Heute sonnig und sehr heiß. 36 Grad am Nachmittag in der Spitze. Und der Wettertrend für München und Umgebung. Morgen Sonne, harmlose Wolken, 33 Grad. Am Abend teils kräftige Gewitter möglich. Am Donnerstag unbeständig, immer wieder Gewitter bei 30 Grad. Der Freitag angenehm, Sonne, Wolken bei 27 Grad.
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6: Aktuell auf den Straßen alles entspannt. Auf den Gleisen, da hakt bei den Linien S5, 6 und 8, kommt es zu Änderungen wegen Bauarbeiten. Bei der S6 fahren zwischen Pasing und Gauting Ersatzbusse. Bei der S8 zwischen Pasing und Harthaus. Die S5 Richtung Wessling fährt nur bis zum Ostbahnhof. Checkt unbedingt eure Verbindung.
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6: Unter anderem in Sendling im Brudermühltunnel beidseitig und auch auf der A94 Richtung Passau, Höhe Vaterstetten. Gute Fahrt.
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7: Servus,

0: 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August, Volkssängertag. Münchner Unterhaltungskunst, der wie sie früher in den Wirtshäusern und Volkstheatern gelebt wurde. Beim Volkssängertag treten Volkssängerinnen, Schauspieler, Kabarettisten und Kostümgruppen auf. Ein Termin für alle, die München nicht nur sehen, sondern auch hören und verstehen wollen.
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11: Auch heute wieder sonnig und sehr heiß. 36 Grad gibt's in der Spitze. Und der Wettertrend für München und Umgebung. Morgen ähnlich. Sonne, harmlose Wolken dazwischen. 33 Grad in der Spitze. Am Abend und in der Nacht dann Gewitter möglich. Am Donnerstag immer wieder Gewitter zwischendurch. Der Freitag angenehm. Sonne und harmlose Wolken bis zu 27 Grad.
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12: Mit Nicolas Pinkernell, guten Morgen. Die Isar ist an vielen Stellen hier in München nur noch knietief. Die Trockenheit aktuell führt jetzt aber auch zu Einschränkungen bei der bayerischen Seenschifffahrt. Am Starnberger See können einzelne Landestege nicht angefahren werden, weil der Wasserstand zu niedrig ist. Ab heute können deswegen Berg, Possenhofen, Bernried und Ambach nicht bedient werden. Ammersee, Königssee und Tegernsee sind bislang noch nicht betroffen. Die Bundesregierung bereitet offenbar einen neuen Zivildienst vor, für den Fall, dass wieder eine Wehrpflicht kommt. Das Familienministerium hat einem Bericht nach in den letzten Monaten Verbände und Organisationen befragt, ob sie Plätze anbieten könnten. Und fast alle haben gemeint, sie wären bereit, Wehrdienstverweigerern ein vielfältiges Angebot zu machen. Für die meisten Münchner Schüler bedeuten die Ferien gerade durchatmen und ausschlafen. Die Absolventen dürfen sich hingegen Gedanken um die Zukunft machen. 089 Kult München Reporter Lennart Wenner, Ausbildungsplätze gibt es noch.
13: Ja, und das zuhauf. Allein bei den Berufen der Industrie- und Handelskammer sind hier in München noch 1600 Ausbildungsplätze frei. Zum Beispiel, um Bankkaufmann, Koch oder Mechatroniker zu werden. Dazu kommen noch etwa 200 freie Plätze in den Handwerksberufen wie Friseur, Tiefbau oder Lebensmittelhandwerk. Wer auf der Suche ist, hat also noch eine große Auswahl. Die Ausbildungen starten meist im September.
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14: München erlebt einen der heißesten Sommer der vergangenen Jahre. Die Stadt hat das Stadtklima bereits wissenschaftlich untersuchen lassen. Heute werden die Ergebnisse vorgestellt, darunter Karten mit den Hitze-Hotspots wie etwa der Theresienwiese. Aus der Ludwigsvorstadt, Max Eckert, 089 Kult.
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15: Auf den Straßen weiter alles entspannt. Damit auf die Gleise wegen Brückenarbeiten am Westkreuz kommt es bei den Linien S5, 6 und 8 zu Einschränkungen. Bei der S6, da fahren zwischen Pasing und Gauting Ersatzbusse. Bei der S8 zwischen Pasing und Harthaus. Die S5 Richtung Wessling endet am Ostbahnhof. Checkt unbedingt eure Verbindung.
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15: Unter anderem in Giesing die Grünwalder Straße auswärts und im Landkreis Dachau in Petershausen die Münchner Straße. Gute Fahrt.
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16: Wunderschönen guten Morgen wünscht Konrad Schwarz.

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1: In der Komödie im Bayerischen Hof steht ab 19:30 Konstanze Lindner mit ihrem Programm Hände hoch, wir leben noch auf der Bühne. Mit viel Humor nimmt sie den ganz normalen Alltagswahnsinn aufs Korn. Eintritt ab 25 Euro. Im Lucky Punch Comedy Club gibt es ab 20 Uhr das Stand-Up Showcase. Hier präsentieren Comedians aus dem deutschsprachigen Raum ihre besten Nummern. Eintritt 14,90 Euro. Und im Technikum im Werksviertel Mitte spielen ab 19 Uhr Les Van Jake live. Die Ska-Bank-Band bringt Bläsern, eingängige Refrains und jede Menge Energie. Das wird Konzertstimmung vom Feinsten. Eintritt 32 Euro.
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0: Guten Morgen mit 089 Kult. Eine neue Studie mit Schimpansen und Bonobos hat gezeigt, dass unsere nächsten Verwandten im Tierreich ihre Streits oft mit Körperkontakt wie Umarmungen und Streicheln lösen, bevor sie eskalieren. Das war früher bei mir auch so mit meinem Bruder. Also wenn wir um Süßigkeiten gestritten haben, dann habe ich ihn immer so lange und so fest umarmt, bis er sie rausgerückt hat.
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9: Heute sonnig und sehr heiß. 36 Grad am Nachmittag in der Spitze. Und der Wettertrend für München und Umgebung. Morgen Sonne, harmlose Wolken, 33 Grad. Am Abend teils kräftige Gewitter möglich. Am Donnerstag unbeständig, immer wieder Gewitter bei 30 Grad. Der Freitag angenehm, Sonne, Wolken bei 27 Grad.
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10: Aktuell kommt hier überall gut durch. Damit auf die Gleise wegen Brückenarbeiten am Westkreuz kommt es bei den Linien S5, 6 und 8 zu Änderungen. Bei der S6 fahren zwischen Pasing und Gautingen Ersatzbusse, bei der S8 zwischen Pasing und Harthaus. Die S5 Richtung Wessling, die endet am Ostbahnhof. Checkt unbedingt eure Verbindung.
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10: Unter anderem in Aubing die Riesenburgstraße beidseitig und im Landkreis Freising in Halbergmoos die Maximilianstraße. Gute Fahrt!
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0: Hier ist 089 Kult mit unserer kleinen, aber feinen Rubrik 100 Hotspots für den Sommer in München. Ist vielleicht eher ein Coolspot, der Wald, Trudringer Wald, Schatten und Stille, wenn es zu heiß wird, da hilft nur eins, ab in den Wald. Und der Trudringer Wald ist ein grüner Rückzugsort mit schattigen Wegen, ideal zum Spazieren oder Radeln.
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Schönen guten Morgen, hier ist 089 Kult. 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
14: Auch heute wieder sonnig und sehr heiß. 36 Grad gibt's in der Spitze. Und der Wettertrend für München und Umgebung. Morgen ähnlich. Sonne, harmlose Wolken dazwischen. 33 Grad in der Spitze. Am Abend und in der Nacht dann Gewitter möglich. Am Donnerstag immer wieder Gewitter zwischendurch. Der Freitag angenehm. Sonne und harmlose Wolken bis zu 27 Grad.
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15: Mit Nicolas Pinkernell, guten Morgen. Temperaturen von weit über 30 Grad und kaum bis kein Regen. Das sorgt nicht nur für deutlich mehr Sandbänke in der Isar, sondern jetzt auch für Einschränkungen bei der bayerischen Seenschifffahrt. Einzelne Landestege am Starnberger See werden ab heute nicht angefahren, nämlich in Berg, Possenhofen, Bärenried und Ambach. Königssee, Tegernsee und Ammersee sind bislang nicht betroffen. Der Countdown läuft. Bis zum Ausbildungsstart im September sind es nur noch wenige Wochen. 089 Kult München-Reporter Lennart Wenner, wer noch auf der Suche ist, hat in München aber weiter gute Chancen.
16: Ja, denn bis September ist zwar nicht mehr so viel Zeit, dafür ist das Angebot noch groß. Laut der Handwerkskammer sind noch 200 Ausbildungsplätze nicht besetzt, etwa im Lebensmittelhandwerk oder bei Friseuren. Und bei den Berufen der Industrie- und Handelskammer sind es sogar noch 1600 Plätze, die hier in München frei sind. Eine Studie zeigte ja zuletzt, dass die Ausbildung nach der Schule mittlerweile am beliebtesten ist.
15: Trinkpausen bei 18 Grad und Nieselregen oder eine Privatisierung der WM. Unter anderem dafür ist FIFA-Präsident Infantino bekannt. Vor allem die gescheiterten Investorenpläne könnten ihn jetzt sein Amt kosten. DFB-Sportdirektor Rettig spricht von einem irreparablen Vertrauensverlust. Die Fußballverbände von England und Wales haben ihre Unterstützung für eine Wiederwahl Infantinos schon zurückgezogen.
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17: Fahrgäste der Münchner Trambahn machen recht unterschiedliche Erfahrungen mit der Hitze. Nur in 2/3 aller Fahrzeuge ist eine Klimaanlage. Der Verein der Straßenbahnfreunde fordert jetzt, die Zahl schnell zu erhöhen. Vom Hauptbahnhof Andreas Werner, 089 Kult.
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18: Aktuell stockt's auf der A99 West Richtung Nürnberg zwischen Lochhausen und Dreieck-Allach. Plant hier 11 Minuten mehr ein. Außerdem ein Unfall auf der A995 Richtung München zwischen Kreuz Süd und Oberhaching. Auch hier braucht ihr 11 Minuten länger. Und wegen der Bauarbeiten, damit sind wir auf den Gleisen, kommt es bei den Linien S5, 6 und 8 zu Änderungen. Bei der S6 fahren zwischen Pasing und Gauting Ersatzbusse, bei der S8 zwischen Pasing und Harthaus. Die S5 Richtung Wessling endet am Ostbahnhof. Checkt eure Verbindung.
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18: Der aktuellste in Schwabing auf der Ungerer Straße auswärts. Gute Fahrt.
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1: Servus, gehen wir's an, starten wir rein in diesen Tag. Hier ist Konrad Schwarz.

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1: Ja, guten Morgen. Das bewegt München heute. Wo wird es in München besonders heiß und wo helfen Parks und Bäume beim Abkühlen? Dazu stellt die Stadt heute ihre neue Stadtklimaanalyse vor. Sie soll künftig dabei helfen, neue Wohngebiete, Plätze und Straßen so zu planen, dass München auch an heißen Sommertagen möglichst angenehm bleibt. Die Karten zeigen außerdem ziemlich anschaulich, wie unterschiedlich sich einzelne Viertel im Sommer aufheizen. In der Innenstadt wird es heute richtig bunt. München feiert den 357. Gärtnerjahrtag. Ab 9:30 versammeln sich Gärtnerinnen und Floristen am Viktualienmarkt. Später ziehen geschmückte Wagen, Traktoren und Pferdegespanne mit Blasmusik über den Marienplatz zum Hofbräuhaus. Die Münchner Tradition reicht bis ins 17. Jahrhundert zurück und bringt bis heute Gartenbau und Stadtgeschichte zusammen. Und für Fußballfans gibt es heute Mittag den nächsten Test. Der FC Bayern trifft während seiner Asienreise auf Jeju SK FC aus Südkorea. Anpfiff ist um 13 Uhr unserer Zeit. Es ist das erste von zwei Spielen auf der diesjährigen Audi Summer Tour.
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9: Heute sonnig und sehr heiß, 36 Grad am Nachmittag in der Spitze. Und der Wettertrend für München und Umgebung. Morgen Sonne, harmlose Wolken, 33 Grad. Am Abend teils kräftige Gewitter möglich. Am Donnerstag unbeständig, immer wieder Gewitter bei 30 Grad. Der Freitag angenehm, Sonne, Wolken bei 27 Grad.
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10: Hallo liebe Autofahrer, die A995 Richtung München, da gab es einen Unfall zwischen dem Kreuz Süd und Oberhachinge, braucht aktuell 11 Minuten länger.
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10: Geblitzt wird in Giesing auf der Grünwalder Straße auswärts und in Freising auf der Landshuter Straße. Gute Fahrt.
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9: Auch heute wieder sonnig und sehr heiß. 36 Grad gibt's in der Spitze. Und der Wettertrend für München und Umgebung. Morgen ähnlich. Sonne, harmlose Wolken dazwischen. 33 Grad in der Spitze. Am Abend und in der Nacht dann Gewitter möglich. Am Donnerstag immer wieder Gewitter zwischendurch. Der Freitag angenehm. Sonne und harmlose Wolken bis zu 27 Grad.
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10: Mit Nicolas Pinkernell. Grüß Gott. Wo ist es besonders heiß und wo weht vielleicht sogar ein frisches Lüftchen hier in München? Das kann man künftig einsehen. Die zweite Bürgermeisterin Mona Fuchs hat dazu heute die Stadtklimaanalyse vorgestellt. Unter anderem wurde eine Karte erstellt, in der farblich markiert ist, welche Plätze sich besonders aufheizen, sowie wo es Frischluftschneisen gibt. Die Stadt soll die Daten dann künftig in ihre Planung mit einbeziehen. Viele Flüsse haben aktuell extrem wenig Wasser. Nicht nur die Isar, sondern auch der Rhein und die Donau. Und genau das könnte zu einem Problem für unsere Wirtschaft werden, warnen jetzt Experten. Bei wenig Wasser können die Schiffe nicht so schwer beladen werden, deswegen braucht es mehr Schiffe, was dann Produkte an der Tankstelle oder im Supermarkt teurer machen kann. Balkonkraftwerke sind hier in Bayern weiterhin sehr beliebt. Laut neuen Zahlen sind mittlerweile mehr als 220.000 davon in Betrieb. Allerdings ist die Nachfrage demnach im Vergleich zu letztem Jahr nicht mehr ganz so groß. Balkonkraftwerke sind kleine Solaranlagen, die Mieter und Eigentümer direkt für ihre Stromversorgung nutzen können.
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11: Das Backstage neben der ehemaligen Paketposthalle ist eine feste Größe der Münchner Konzert- und Kulturszene. Die Regierungskoalition im Stadtrat will den Standort langfristig sichern. Künftig sollen deshalb alle Genehmigungs- und Bauverfahren rund um das Backstage Vorrang erhalten. Aus Neuhausen, Max Eckert, 089 Kult.
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12: Hallo liebe Autofahrer, auf den Straßen ist alles entspannt. Schauen wir auf die Gleise. Wegen Bauarbeiten kommt es ab sofort bei den Linien S3, 6 und 8 zu Einschränkungen. Sind ein paar Ersatzbusse unterwegs. Checkt da vorher bitte euren Fahrplan.
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12: Geblitzt wird in Obermenzing auf der Pippinger Straße beidseitig und in Sauerlach auf der Wolfratshausener Straße. Gute Fahrt.
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10: Heute sonnig und sehr heiß. 36 Grad am Nachmittag in der Spitze. Und der Wettertrend für München und Umgebung. Morgen Sonne, harmlose Wolken, 33 Grad. Am Abend teils kräftige Gewitter möglich. Am Donnerstag unbeständig, immer wieder Gewitter bei 30 Grad. Der Freitag angenehm, Sonne, Wolken bei 27 Grad.
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11: Hallo liebe Autofahrer auf den Straßen, ist alles entspannt, ihr kommt gut durch.
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11: Geblitzt wird in Mosach auf der Pelkhofenstraße beidseitig und in Fürstenfeldbruck auf der Dachauer Straße. Gute Fahrt.
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7: Auch heute wieder sonnig und sehr heiß. 36 Grad gibt's in der Spitze. Und der Wettertrend für München und Umgebung. Morgen ähnlich. Sonne, harmlose Wolken dazwischen. 33 Grad in der Spitze. Am Abend und in der Nacht dann Gewitter möglich. Am Donnerstag immer wieder Gewitter zwischendurch. Der Freitag angenehm. Sonne und harmlose Wolken bis zu 27 Grad.
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8: Das Pinkernell. Grüß Gott. Die Stadt will sich besser gegen Hitze wappnen. Die zweite Bürgermeisterin Mona Fuchs hat deswegen jetzt die Stadtklimaanalyse vorgestellt. Unter anderem zeigt eine Karte, welche Orte besonders heiß sind, darunter etwa die Theresienwiese. Außerdem ist eingezeichnet, wo frischer Wind geht. Diese Daten will die Stadt nehmen und in künftige Planungen mit einfließen lassen. Die Isar ist an vielen Stellen hier in München nur noch knietief. Auch Rhein und Donau haben gerade sehr wenig Wasser. Und das könnten wir auch im Supermarkt spüren. Denn die Schiffe können bei dem Wasserstand nicht so stark beladen werden. Heißt, es braucht mehr Schiffe und die Produkte, die transportiert werden, können teurer werden. In 3,5 Wochen geht die Fußball-Bundesliga wieder los. Für den FC Bayern steht heute das nächste Testspiel auf dem Programm. Auf der Asien-Tour geht's gegen Jeju SK. Mittlerweile sind auch wieder die allermeisten Profispieler mit dabei, mit Ausnahme der Verletzten und der WM-Halbfinalisten Harry Kane, Michael Olise und Dayo Upamecano. Anpfiff ist um 13 Uhr unserer Zeit.
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9: Es waren spektakuläre Szenen im Englischen Garten zuletzt. Ein Insekt hat einem Mann in den Hals gestochen, woraufhin er Atemnot bekommen hat. Der nächste Notarzt war gerade in einem Hubschrauber, deswegen ist der kurzerhand auf dem Rasen gelandet. Der Mann war innerhalb von nur 25 Minuten im Schockraum in einer Klinik. Aus dem Lehel, Alena Kohler, 089 Kult.
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10: Alle liebe Autofahrer, staut sich in Starnberg auf der Berger Straße Richtung A95-2 zwischen der Marianne-Strauß-Klinik und der Autobahnauffahrt. Es kommen 16 Minuten dazu. Und ein Blick auf die Gleise wegen Brückenarbeiten kommt es ab sofort bei den Linien S5, 6 und 8 zu Änderungen. Teilweise fahren Ersatzbusse für euch. Checkt also vorher euren Fahrplan.
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10: Geblitzt wird in Sendling auf der Waldfriedhofstraße einwärts und im Kreis Starnberg in Wessling auf der Münchner Straße. Gute Fahrt.
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12: Heute sonnig und sehr heiß, 36 Grad am Nachmittag in der Spitze und der Wettertrend für München und Umgebung. Morgen Sonne, harmlose Wolken, 33 Grad. Am Abend teils kräftige Gewitter möglich. Am Donnerstag unbeständig, immer wieder Gewitter bei 30 Grad. Der Freitag angenehm, Sonne, Wolken bei 27 Grad.
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13: Hallo liebe Autofahrer, stockt auf der A8 Salzburg Richtung München zwischen Holzkirchen und dem Kreuz Süd an der Baustelle, da braucht ihr 11 Minuten länger.
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13: Geblitzt wird in Bogenhausen auf der Einsteinstraße auswärts und im Landkreis Dachau-Schwabhausen auf der Arnbacher Straße. Gute Fahrt.
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12: Auch heute wieder sonnig und sehr heiß. 36 Grad gibt's in der Spitze. Und der Wettertrend für München und Umgebung. Morgen ähnlich. Sonne, harmlose Wolken dazwischen. 33 Grad in der Spitze. Am Abend und in der Nacht dann Gewitter möglich. Am Donnerstag immer wieder Gewitter zwischendurch. Der Freitag angenehm. Sonne und harmlose Wolken bis zu 27 Grad.
0: Es ist 12 Uhr. 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
13: Nicolas Pinkernell, grüß Gott. Wo ist es besonders heiß und wo weht vielleicht sogar ein frisches Lüftchen hier in München? Das kann man künftig einsehen. Die zweite Bürgermeisterin Mona Fuchs hat dazu heute die Stadtklimaanalyse vorgestellt. Unter anderem wurde eine Karte erstellt, in der farblich markiert ist, welche Plätze sich besonders aufheizen, sowie wo es Frischluftschneisen gibt. Die Stadt soll die Daten dann künftig in ihre Planung mit einbeziehen. Viele Flüsse haben aktuell extrem wenig Wasser. Nicht nur die Isar, sondern auch der Rhein und die Donau. Und genau das könnte zu einem Problem für unsere Wirtschaft werden, warnen jetzt Experten. Bei wenig Wasser können die Schiffe nicht so schwer beladen werden, deswegen braucht es mehr Schiffe, was dann Produkte an der Tankstelle oder im Supermarkt teurer machen kann. Balkonkraftwerke sind hier in Bayern weiterhin sehr beliebt. Laut neuen Zahlen sind mittlerweile mehr als 220.000 davon in Betrieb. Allerdings ist die Nachfrage demnach im Vergleich zu letztem Jahr nicht mehr ganz so groß. Balkonkraftwerke sind kleine Solaranlagen, die Mieter und Eigentümer direkt für ihre Stromversorgung nutzen können.
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14: Das Backstage neben der ehemaligen Paketposthalle ist eine feste Größe der Münchner Konzert- und Kulturszene. Die Regierungskoalition im Stadtrat will den Standort langfristig sichern. Künftig sollen deshalb alle Genehmigungs- und Bauverfahren rund um das Backstage Vorrang erhalten. Aus Neuhausen, Max Eckert, 089 Kult.
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16: Hallo, liebe Autofahrer. Stockt auf der A8 Salzburg Richtung München zwischen Holzkirchen und dem Kreuz Süd an der Baustelle. Ihr braucht 12 Minuten länger. Und wegen Brückenarbeiten kommt bei den S-Bahn-Linien 5, 6 und 8 zu Änderungen. Teilweise fahren Ersatzbusse für euch, also checkt da vorher eure Verbindung.
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16: Geblitzt wird in Milbertshofen auf der Domagstraße beidseitig und im Kreis Erding in Oberdingen auf der Römerstraße. Eine gute Fahrt.
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1: In der Komödie im Bayerischen Hof steht ab 19:30 Konstanze Lindner mit ihrem Programm Hände hoch, wir leben noch auf der Bühne. Mit viel Humor nimmt sie den ganz normalen Alltagswahnsinn aufs Korn. Eintritt ab 25 Euro. Im Lucky Punch Comedy Club gibt es ab 20 Uhr das Stand-Up Showcase. Hier präsentieren Comedians aus dem deutschsprachigen Raum ihre besten Nummern. Eintritt 14,90 Euro. Und im Technikum im Werksviertel Mitte spielen ab 19 Uhr Les Van Jake live. Die Ska-Bank-Band bringt Bläsern, eingängige Refrains und jede Menge Energie. Das wird Konzertstimmung vom Feinsten. Eintritt 32 Euro.
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6: Heute wieder ein heißer Tag, viel Sonne und bis zu 36 Grad. Und der Wettertrend für München und Umgebung. Morgen wird's nochmal ähnlich, aber mit einzelnen Hitzegewittern.
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7: Hallo liebe Autofahrer, stockt auf der A8 Salzburg Richtung München zwischen Holzkirchen und dem Kreuz Süd an der Baustelle. Hier kommen 12 Minuten dazu.
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7: Geblitzt wird in Obermenzing auf der Pippinger Straße beidseitig und im Kreis Starnberg in Gilching auf der Westlinger Straße. Gute Fahrt.
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7: Es geht heiß weiter heute. 36 Grad werden es in der Spitze. Also viel trinken und vor allem Eisessen nicht vergessen. Und der Wettertrend für München und Umgebung. Morgen wird es nochmal heiß. Es können aber hier und da auch mal ein paar Hitzegewitter aufploppen.
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8: Lennart Werner. Grüß Gott. Die Hitze drückt bei uns in München. Die Stadt hat daher heute ihre neue Stadtklimaanalyse vorgestellt. Herzstück davon ist eine Karte, die zeigt, wo sich München besonders aufheizt und die Politik handeln muss, sagt Bürgermeisterin Fuchs.
9: Ja, vor allem der innerstädtische Bereich sticht da heraus, aber wir haben das schon auch in dezentraleren Vierteln, dass man auch so Straßen hat. Da ist links und rechts eine sehr enge Bebauung. Da ist die Temperatur teilweise 8-9 Grad wärmer als an anderen Orten.
8: Die Stadt will deshalb weiter Bäume pflanzen und Trinkbrunnen aufstellen, um die Hitze einzudämmen. Viele Flüsse haben aktuell extrem wenig Wasser. Nicht nur die Isar, sondern auch der Rhein und die Donau. Das könnte zu einem Problem für unsere Wirtschaft werden, warnen jetzt Experten. Bei wenig Wasser können die Schiffe nicht so schwer beladen werden. Deswegen braucht es mehr Schiffe, was dann Produkte an der Tankstelle oder im Supermarkt teurer machen könnte. Die Profis des FC Bayern sind ja gerade auf Promotour in Asien. In diesen Minuten startet dort das erste Testspiel. Die Bayern treffen auf den südkoreanischen Erstligisten Jeju SK. Zahlreiche Stars sind allerdings noch nicht mit dabei, etwa Harry Kane oder Michael Olise. Die sind nach der WM noch im Sonderurlaub.
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10: Es waren spektakuläre Szenen im Englischen Garten zuletzt. Ein Insekt hat einem Mann in den Hals gestochen, woraufhin er Atemnot bekommen hat. Der nächste Notarzt war gerade in einem Hubschrauber, deswegen ist der kurzerhand auf dem Rasen gelandet. Der Mann war innerhalb von nur 25 Minuten im Schockraum in einer Klinik. Aus dem Lehel, Alena Kohler, 089 Kult.
8: 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Das waren die 089 Kult-Nachrichten.
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11: Hallo, liebe Autofahrer. Es ist alles entspannt. Gute Fahrt. Nur eine Info von den Gleisen. Wegen Brückenarbeiten kommt es bei den Linien S5, 6 und 8 zu Änderungen. Teilweise fahren Ersatzbusse. Also checkt vorher eure Verbindungen.
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11: Geblitzt wird in Sendling auf der Implerstraße auswärts und auf der A94 Richtung Passau Höhe Vaterstetten. Gute Fahrt.
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11: Heute wieder ein heißer Tag, viel Sonne und bis zu 36 Grad. Und der Wettertrend für München und Umgebung. Morgen wird's nochmal ähnlich, aber mit einzelnen Hitzegewittern.
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12: Ist alles entspannt auf den Straßen, uns ist nichts gemeldet. Ihr habt freie Fahrt.
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12: Geblitzt werdet ihr in Sendling in der Implerstraße beidseitig und im Landkreis Starnberg in Gilching in der Wesslinger Straße.
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16: Es geht heiß weiter heute. 36 Grad werden es in der Spitze. Also viel trinken und vor allem Eisessen nicht vergessen. Und der Wettertrend für München und Umgebung. Morgen wird es nochmal heiß. Es können aber hier und da auch mal ein paar Hitzegewitter aufploppen.
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17: Lennart Wenner. Grüß Gott. Die Theresienwiese, der Marienplatz oder auch die Studentenstadt. Hier heizt es sich im Sommer richtig auf. Das zeigt die neue Stadtklimaanalyse, die Bürgermeisterin Fuchs heute vorgestellt hat. Sie sagt, Hitzeschutz wird in den nächsten Jahren immer wichtiger.
18: Wir haben jetzt schon 27 wirklich heiße Tage, über 30 Grad und viele Tropennächte. Früher hatten wir sowas gar nicht. Und verantwortungsvolle Politik bedeutet, die Münchnerinnen und Münchner auch vor der Hitze zu schützen.
17: Um die Hitze abzumildern, will die Stadt vor allem mehr Bäume pflanzen und Trinkbrunnen aufstellen. Der Blick nach Schongau. Gut einen Monat nach der Messerattacke an einem Gymnasium ist auch das zweite schwer verletzte Mädchen aus der Klinik entlassen worden. Die andere 13-Jährige konnte die Klinik bereits im Juli verlassen. Ein 16-Jähriger hatte die beiden Mädchen damals mit einem Messer verletzt. Er sitzt jetzt in Untersuchungshaft. Der Gewinn der Lufthansa ist im zweiten Quartal drastisch eingebrochen und das hat Auswirkungen für alle Münchner, die in den Urlaub fliegen wollen. Denn die Tickets werden auch im zweiten Halbjahr teurer, sagt die Airline. Zudem verlangt die Lufthansa immer öfter Geld für Leistungen, die früher in den Tickets inbegriffen waren, zum Beispiel für eine bestimmte Sitzplatzauswahl.
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19: Das Backstage neben der ehemaligen Paketposthalle ist eine feste Größe der Münchner Konzert- und Kulturszene. Die Regierungskoalition im Stadtrat will den Standort langfristig sichern. Künftig sollen deshalb alle Genehmigungs- und Bauverfahren rund um das Backstage Vorrang erhalten. Aus Neuhausen, Max Eckert, 089 Kult.
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20: Ist alles entspannt auf den Straßen. Uns ist nichts gemeldet. Ihr habt freie Fahrt.
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20: Geblitzt werdet ihr in Sendling in der Implerstraße beidseitig und im Landkreis Starnberg in Gilching in der Wesslinger Straße.
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14: Heute wieder ein heißer Tag, viel Sonne und bis zu 36 Grad. Und der Wettertrend für München und Umgebung. Morgen wird's nochmal ähnlich, aber mit einzelnen Hitzegewittern.
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15: Dickstes Ding gerade auf der A99 auf der Westumfahrung nach Lindau zwischen dem Dreieck Feldmoching und dem Dreieck Allach. Das kann bis zu einer Stunde hier länger dauern.
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15: Geblitzt werdet ihr in Sendling in der Implerstraße beidseitig und im Landkreis Starnberg in Gilching in der Wesslinger Straße.
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10: Es geht heiß weiter heute. 36 Grad werden es in der Spitze. Also viel trinken und vor allem Eisessen nicht vergessen. Und der Wettertrend für München und Umgebung. Morgen wird es nochmal heiß. Es können aber hier und da auch mal ein paar Hitzegewitter aufploppen.
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11: Lennart Werner. Grüß Gott. Die Hitze drückt bei uns in München. Die Stadt hat daher heute ihre neue Stadtklimaanalyse vorgestellt. Herzstück davon ist eine Karte, die zeigt, wo sich München besonders aufheizt und die Politik handeln muss, sagt Bürgermeisterin Fuchs.
12: Ja, vor allem der innerstädtische Bereich sticht da heraus, aber wir haben das schon auch in dezentraleren Vierteln, dass man auch so Straßen hat. Da ist links und rechts eine sehr enge Bebauung. Da ist die Temperatur teilweise 8-9 Grad wärmer als an anderen Orten.
11: Die Stadt will deshalb weiter Bäume pflanzen und Trinkbrunnen aufstellen, um die Hitze einzudämmen. Viele Flüsse haben aktuell extrem wenig Wasser. Nicht nur die Isar, sondern auch der Rhein und die Donau. Das könnte zu einem Problem für unsere Wirtschaft werden, warnen jetzt Experten. Bei wenig Wasser können die Schiffe nicht so schwer beladen werden. Deswegen braucht es mehr Schiffe, was dann Produkte an der Tankstelle oder im Supermarkt teurer machen könnte. Die Profis des FC Bayern sind ja gerade auf Promotour in Asien. In diesen Minuten startet dort das erste Testspiel. Die Bayern treffen auf den südkoreanischen Erstligisten Jeju SK. Zahlreiche Stars sind allerdings noch nicht mit dabei, etwa Harry Kane oder Michael Olise. Die sind nach der WM noch in Sonderurlaub.
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13: Es waren spektakuläre Szenen im Englischen Garten zuletzt. Ein Insekt hat einem Mann in den Hals gestochen, woraufhin er Atemnot bekommen hat. Der nächste Notarzt war gerade in einem Hubschrauber, deswegen ist der kurzerhand auf dem Rasen gelandet. Der Mann war innerhalb von nur 25 Minuten im Schockraum in einer Klinik. Aus dem Lehel, Alena Kohler, 089 Kult.
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16: So langsam füllt sich der mittlere Ring im Feierabend, plant überall etwas mehr Zeit ein.
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16: Geblitzt werdet ihr in Sendling in der Implerstraße beidseitig und im Landkreis Starnberg in Gilching in der Wesslinger Straße. 089
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9: Heute wieder ein heißer Tag, viel Sonne und bis zu 36 Grad. Und der Wettertrend für München und Umgebung. Morgen wird's nochmal ähnlich, aber mit einzelnen Hitzegewittern.
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10: So langsam füllt sich der mittlere Ring im Feierabend, plant überall etwas mehr Zeit ein.
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10: Geblitzt werdet ihr in Sendling in der Implerstraße beidseitig und im Landkreis Starnberg in Gilching in der Wesslinger Straße.
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1: In der Komödie im Bayerischen Hof steht ab 19:30 Konstanze Lindner mit ihrem Programm Hände hoch, wir leben noch auf der Bühne. Mit viel Humor nimmt sie den ganz normalen Alltagswahnsinn aufs Korn. Eintritt ab 25 Euro. Im Lucky Punch Comedy Club gibt es ab 20 Uhr das Stand-Up Showcase. Hier präsentieren Comedians aus dem deutschsprachigen Raum ihre besten Nummern. Eintritt 14,90 Euro. Und im Technikum im Werksviertel Mitte spielen ab 19 Uhr Les Van Shake live. Die Ska-Bank-Band bringt Bläsern, Eingängen in Refrains und jede Menge Energie. Das wird Konzertstimmung vom Feinsten. Eintritt 32 Euro.
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11: Es geht heiß weiter heute. 36 Grad werden es in der Spitze. Also viel trinken und vor allem Eis essen nicht vergessen. Und der Wettertrend für München und Umgebung. Morgen wird es nochmal heiß. Es können aber hier und da auch mal ein paar Hitzegewitter aufploppen.
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12: Mit Lennart Werner. Grüß Gott. Die Münchner Innenstadt, die Maxvorstadt oder auch die Theresienwiese heizen sich im Sommer ziemlich stark auf. Das zeigt die neue Stadtklimaanalyse. Bürgermeisterin Fuchs hat sie heute vorgestellt und erklärt, was die Stadt jetzt machen muss, um den Hitzeschutz hier in München zu stärken.
13: Also Bäume pflanzen, Trinkbrunnen, aber auch blaue Infrastruktur wie Brunnen.
12: Laut Fuchs müssen sich alle Münchner allerdings darauf einstellen, dass es in Zukunft sehr heiß wird. Wer von München aus in den Urlaub fliegen will, muss dafür künftig mehr zahlen, jedenfalls bei der Lufthansa. Denn deren Gewinn ist im zweiten Quartal drastisch eingebrochen. Die hohen Kerosinkosten will die Airline deshalb mit steigenden Ticketpreisen wieder reinholen. Schon im ersten Halbjahr hatte die Lufthansa die Ticketpreise erhöht. Der FC Bayern hat das Testspiel gegen den südkoreanischen Erstligisten Jeju FC heute mit 2:1 gewonnen. Die Bayern sind ja aktuell auf Promotour in Asien. Morgen geht's für sie weiter nach Hongkong. Dort gibt's noch ein weiteres Testspiel.
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14: Die Hitze sorgt hier am Starnberger See dafür, dass die Schiffe nicht mehr alle Landstege anfahren. Und das dürfte auch erstmal so bleiben. Laut dem Wasserwirtschaftsamt müsste es wochenlang regnen, um die Wasserpegel wieder auf Normalstand zu bringen. Aktuell ist der Pegel so niedrig wie seit knapp 120 Jahren nicht mehr. Vom Starnberger See, Felix Köckel, 089 Kult.
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15: So langsam füllt sich der mittlere Ring im Feierabend, plant überall etwas mehr Zeit ein.
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15: Geblitzt werdet ihr in Sendling in der Implerstraße beidseitig und im Landkreis Starnberg in Gilching in der Wesslinger Straße.
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7: Heute wieder ein heißer Tag, viel Sonne und bis zu 36 Grad. Und der Wettertrend für München und Umgebung. Morgen wird's nochmal ähnlich, aber mit einzelnen Hitzegewittern.
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8: So langsam füllt sich der mittlere Ring im Feierabend, plant überall etwas mehr Zeit ein.
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8: Geblitzt werdet ihr in Sendling in der Implerstraße beidseitig und im Landkreis Starnberg in Gilching in der Wesslinger Straße.
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7: Es geht heiß weiter heute. 36 Grad werden es in der Spitze. Also viel trinken und vor allem Eis essen nicht vergessen. Und der Wettertrend für München und Umgebung. Morgen wird es nochmal heiß. Es können aber hier und da auch mal ein paar Hitzegewitter aufploppen.
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8: Lennart Werner. Grüß Gott. München schwitzt bei den Temperaturen und die Stadt will beim Hitzeschutz einen Zahn zulegen. Das sagt Bürgermeisterin Fuchs. Sie hat heute die neue Stadtklimaanalyse vorgestellt.
9: Wir haben immer mehr Hitzetage, immer mehr heiße Tropennächte. Jetzt liegt sie vor und sie bestätigt auch das, womit man schon gerechnet hat und zeigt sehr, sehr genau auf, wo was in welchen Stadtvierteln auch entsprechend zu tun ist.
8: Die Stadt tue bereits einiges für den Hitzeschutz, zum Beispiel indem sie Bäume pflanze oder Trinkbrunnen aufstelle, so Fuchs weiter. Wer im Juli mit der Deutschen Bahn unterwegs war, dürfte sich mal wieder in Geduld geübt haben. Denn nur 53% der Fernzüge waren pünktlich. Dafür haben zum einen die hohen Temperaturen gesorgt, zum anderen auch die vielen Baustellen und die Probleme mit der Infrastruktur. Die Innenminister der EU-Länder wollen aus der Lage in Spaniens Exklave Ceuta lernen. Zehntausende Menschen erreichten die Exklave innerhalb weniger Tage. Jetzt wollen die Länder auch Social-Media-Plattformen stärker beobachten. Denn viele Migranten berichteten, sie hätten Videos gesehen, in denen ihnen falsche Sachen versprochen wurden.
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10: Bei der Hitze suchen nicht nur wir nach Abkühlung, sondern auch die Tiere. Weil vielen das Baden im Wasser nicht reicht, helfen die Pfleger hier im Tierpark Hellerbrunn mit Eiswürfeln aus. Besonders die Schneeeulen freuen sich. Aus dem Tierpark Hellerbrunn, Andreas Werner, 089 Kult.
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11: Servus, liebe Autofahrer. Vorsicht auf der A9 Richtung Nürnberg. In beide Richtungen zwischen Reihkolledau und Pfaffenhofen sind Reifenteile auf der Autobahn. Sonst normaler Feierabendverkehr. Längster Stau 20 Minuten. Und zwar auf der B471 zwischen Oberschleißheim und A92.
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11: Geblitzt wird in Mosach auf der Pelkhofenstraße, in Neuhausen auf der Arnulfstraße und in Neuried auf der Gautinger.
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12: Heute wieder ein heißer Tag, viel Sonne und bis zu 36 Grad. Und der Wettertrend für München und Umgebung. Morgen wird's nochmal ähnlich, aber mit einzelnen Hitzegewittern.
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13: Servus, liebe Autofahrer. Vorsicht auf der A9 Richtung Nürnberg. In beide Richtungen zwischen Reikolledau und Pfaffenhofen sind Reifenteile auf der Autobahn. Sonst normaler Feierabendverkehr. Längster Stau 20 Minuten und zwar auf der B471 zwischen Oberschleißheim und A92.
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13: Geblitzt wird in Mosach auf der Pelkhofenstraße, in Neuhausen auf der Arnulfstraße und in Neuried auf der Gautinger.
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11: Es geht heiß weiter heute. 36 Grad werden es in der Spitze. Also viel trinken und vor allem Eisessen nicht vergessen. Und der Wettertrend für München und Umgebung. Morgen wird es nochmal heiß. Es können aber hier und da auch mal ein paar Hitzegewitter aufploppen.
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12: Lennart Werner. Grüß Gott. Die Münchner Innenstadt, die Maxvorstadt oder auch die Theresienwiese heizen sich im Sommer ziemlich stark auf. Das zeigt die neue Stadtklimaanalyse. Bürgermeisterin Fuchs hat sie heute vorgestellt und erklärt, was die Stadt jetzt machen muss, um den Hitzeschutz hier in München zu stärken.
13: Also Bäume pflanzen, Trinkbrunnen, aber auch blaue Infrastruktur wie Brunnen.
12: Laut Fuchs müssen sich alle Münchner allerdings darauf einstellen, dass es in Zukunft sehr heiß wird. Wer von München aus in den Urlaub fliegen will, muss dafür künftig mehr zahlen, jedenfalls bei der Lufthansa. Denn deren Gewinn ist im zweiten Quartal drastisch eingebrochen. Die hohen Kerosinkosten will die Airline deshalb mit steigenden Ticketpreisen wieder reinholen. Schon im ersten Halbjahr hatte die Lufthansa die Ticketpreise erhöht. Der FC Bayern hat das Testspiel gegen den südkoreanischen Erstligisten Jeju FC heute mit 2:1 gewonnen. Die Bayern sind ja aktuell auf Promotour in Asien. Morgen geht's für sie weiter nach Hongkong. Dort gibt's noch ein weiteres Testspiel.
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14: Die Hitze sorgt hier am Starnberger See dafür, dass die Schiffe nicht mehr alle Landstege anfahren. Und das dürfte auch erstmal so bleiben. Laut dem Wasserwirtschaftsamt müsste es wochenlang regnen, um die Wasserpegel wieder auf Normalstand zu bringen. Aktuell ist der Pegel so niedrig wie seit knapp 120 Jahren nicht mehr. Vom Starnberger See, Felix Köckel, 089 Kult.
12: Immer aktuell informiert, das waren die 089 Kult-Nachrichten.
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15: Servus, liebe Autofahrer. Wir haben einen Stau auf dem Mittleren Ring nach einem Unfall zwischen Richard-Strauss-Tunnel und Biedersteiner. Da die rechte Spur blockiert, Viertelstunde mehr. Dann Sperrung in Unterschleißheim, die Landshuter Straße, Ecke Münchner Ring nach einem Unfall in beide Richtungen gesperrt. Und sonst normaler Feierabendverkehr.
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15: Blitzer habt ihr uns gemeldet in Sendling auf der Albert-Roßhaupter Straße, auf der A92 Richtung München bei Freising Süd und zwischen Egmating und Hohenkirchen-Siegertsbrunn.
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6: Heute wieder ein heißer Tag, viel Sonne und bis zu 36 Grad. Und der Wettertrend für München und Umgebung. Morgen wird's nochmal ähnlich, aber mit einzelnen Hitzegewittern.
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7: Servus, liebe Autofahrer. Wir haben einen Stau auf dem Mittleren Ring nach einem Unfall zwischen Richard-Strauss-Tunnel und Biedersteiner. Da die rechte Spur blockiert, Viertelstunde mehr. Dann Sperrung in Unterschleißheim, die Landshuter Straße, Ecke Münchner Ring, nach einem Unfall in beide Richtungen gesperrt. Und sonst normaler Feierabendverkehr.
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7: Blitzer habt ihr uns gemeldet in Sendling auf der Albert-Roßhaupter Straße, auf der A92 Richtung München bei Freising Süd und zwischen Egmating und Hohenkirchen-Siegertsbrunn.
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3: Es geht heiß weiter heute. 36 Grad werden es in der Spitze, also viel trinken und vor allem Eisessen nicht vergessen. Und der Wettertrend für München und Umgebung. Morgen wird es nochmal heiß, es können aber hier und da auch mal ein paar Hitzegewitter aufploppen.
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4: Lennart Werner. Grüß Gott. München schwitzt bei den Temperaturen und die Stadt will beim Hitzeschutz einen Zahn zulegen. Das sagt Bürgermeisterin Fuchs. Sie hat heute die neue Stadtklimaanalyse vorgestellt.
5: Wir haben immer mehr Hitzetage, immer mehr heiße Tropennächte. Jetzt liegt sie vor und sie bestätigt auch das, womit man schon gerechnet hat und zeigt sehr, sehr genau auf, wo was in welchen Stadtvierteln auch entsprechend zu tun ist.
4: Die Stadt tue bereits einiges für den Hitzeschutz, zum Beispiel indem sie Bäume pflanze oder Trinkbrunnen aufstelle, so Fuchs weiter. Wer im Juli mit der Deutschen Bahn unterwegs war, dürfte sich mal wieder in Geduld geübt haben. Denn nur 53% der Fernzüge waren pünktlich. Dafür haben zum einen die hohen Temperaturen gesorgt, zum anderen auch die vielen Baustellen und die Probleme mit der Infrastruktur. Die Innenminister der EU-Länder wollen aus der Lage in Spaniens Exklave Ceuta lernen. Zehntausende Menschen erreichten die Exklave innerhalb weniger Tage. Jetzt wollen die Länder auch Social-Media-Plattformen stärker beobachten. Denn viele Migranten berichteten, sie hätten Videos gesehen, in denen ihnen falsche Sachen versprochen wurden.
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6: Bei der Hitze suchen nicht nur wir nach Abkühlung, sondern auch die Tiere. Weil vielen das Baden im Wasser nicht reicht, helfen die Pfleger hier im Tierpark Hellerbrunn mit Eiswürfeln aus. Besonders die Schneeeulen freuen sich. Aus dem Tierpark Hellerbrunn, Andreas Werner, 089 Kult.
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7: Servus, liebe Autofahrer. Zwei Unfälle haben wir. Einmal die A99 Ost zwischen Aschheim-Ismaning und Kirchheim und auf dem Mittleren Ring zwischen Richard Strauss und Biedersteiner Tunnel. 10 Minuten mehr Einplan da noch.
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7: Sendling, die Albert-Ross-Haupter Straße. Milbertshofen, die Milbertshofener. Und in Sauerlach, die Wolfratshausener.
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4: Heute wieder ein heißer Tag, viel Sonne und bis zu 36 Grad. Und der Wettertrend für München und Umgebung. Morgen wird's nochmal ähnlich, aber mit einzelnen Hitzegewittern.
3: 7:30. 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
5: Mit Andreas Werner, guten Abend. In Mailand und Paris stehen die berühmtesten Laufstege, auf denen Designer ihre Mode präsentieren. München kann das auch. Morgen startet in der Landsberger Straße nähe Donnersberger Brücke in einem Hotel die Munich Fashion Week mit zahlreichen Catwalks, Red Carpet Events und Partys. Sie sind die Pioniere des Thrash Metal, die US-Band Megadeth geht 43 Jahre nach Gründung auf Abschiedstournee. Für 4 Städte in Deutschland gibt es Termine. In München tritt die Gruppe am 4. April 2027 im Zenit auf. Tickets gibt es ab Freitag im offiziellen Vorverkauf. Für die Bewohner des Münchner Westens gibt es im August ein ganz besonderes, kostenloses Open-Air-Highlight. Das vertraute Originalensemble des Münchner Sommertheaters ist zurück und bespielt das Theatron im Westpark als grüne Bühne. Mit Carlo Goldonis Mirandolina bringt das Ensemble eine zeitlose Komödie aus der Barockzeit. Aufführungen sind ab Freitag immer an den nächsten Wochenenden.
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6: Servus, liebe Autofahrer. 2 Unfälle haben wir. Einmal die A99 Ost zwischen Aschheim-Ismaning und Kirchheim und auf dem Mittleren Ring zwischen Richard Strauss und Biedersteiner Tunnel. 10 Minuten mehr einplanen da noch.
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6: Sendling, die Albert-Ross-Haupter-Straße, Milbertshofen, die Milbertshofener und in Sauerlach, die Wolfratshausener.
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3: Es geht heiß weiter heute. 36 Grad werden es in der Spitze. Also viel trinken und vor allem Eisessen nicht vergessen. Und der Wettertrend für München und Umgebung. Morgen wird es nochmal heiß. Es können aber hier und da auch mal ein paar Hitzegewitter aufploppen.
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4: Mit Moritz Einzel, guten Abend. Nach dem großen Migrantenandrang letzte Woche auf die spanische Exklave Ceuta haben die EU-Innenminister Spanien den Rücken gestärkt. Die EU stehe geschlossen hinter Spanien und sei bereit, das Land zu unterstützen, hieß es nach einer kurzfristig einberufenen Videokonferenz der EU-Innenminister. In den letzten Tagen klang das noch anders, da hatte es Kritik am Umgang Spaniens mit der Krise gegeben. Ende der vergangenen Woche waren in kurzer Zeit rund 72.000 Migranten von Marokko aus nach Ceuta gelangt. Die allermeisten sind zurückgekehrt, es sind aber auch Dutzende Todesopfer zu beklagen. Das Bundeskartellamt ermittelt wegen der hohen Spritpreise. Die Behörde hat gegen sämtliche Betreiber von Raffinerien Verfahren eingeleitet, um herauszufinden, ob die Preise gerechtfertigt sind. Laut Kartellamtspräsident Mund haben die ersten Konzerne bereits geantwortet. Zwei gingen gerichtlich gegen die Auskunftspflicht vor, sind damit aber vorerst gescheitert. Die Stadt Pisa in der Toskana ist bei Urlaubern beliebt und jetzt in der Ferienzeit sind erst recht viele dort. Die haben heute Vormittag einen Schreckmoment erlebt. Dominik Schweiger berichtet.
5: Gegen 10.15 Uhr wurde Pisa von einem Erdbeben erschüttert. Es hatte nach Behördenangaben eine Stärke von 4,3. Aus Sorge vor größeren Schäden rannten viele Menschen auf die Straßen. Es gingen hunderte Notrufe ein. Die gute Nachricht, Verletzte gab's wohl keine. Und der weltberühmte schiefe Turm von Pisa ist auch nicht beschädigt worden. Die 50 Meter hohe Touristenattraktion blieb geöffnet.
4: Torwart Marc-André Ter Stegen spielt in der kommenden Saison bei Ajax Amsterdam. Der 34-jährige Torwart wird für ein Jahr vom FC Barcelona an den niederländischen Rekordmeister verliehen. Bei Barca hat Ter Stegen schon länger keine Perspektive mehr. Außerdem brachte ihn großes Verletzungspech um die WM-Teilnahme mit der deutschen Fußballnationalmannschaft.
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6: Servus, liebe Autofahrer. Ein bisschen stockt's noch im Landkreis Starnberg im Percher wegen der Baustelle an der Autobahnauffahrt. Sonst alles normal.
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6: Blitzer haben wir im Landkreis Fürstenfeldbruck, Schöngeising die Amperstraße, Fasangarten die Fasangartenstraße und in Perlach auswärts die Unterhänger.
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1: Mit Moritz Einzel. Guten Abend. Italiens Regierung ruft für alle 27 Großstädte die höchste Hitzealarmstufe aus. Das bedeutet unter anderem ein Arbeitsverbot für Menschen in Landwirtschaft und Bauwesen für die heißesten Stunden des Tages. Und in Österreich wurde der Allzeithitzerekord von 2013 geknackt. In Wien-Stammersdorf wurden 41 Grad gemessen. FIFA-Präsident Infantino steht ja gerade massiv in der Kritik nach dem Scheitern seines WM-Investorendeals. Berichte, wonach er geradezu um politische Unterstützung gebettelt haben soll, hat der Fußball-Weltverband jetzt aber deutlich zurückgewiesen. Oliver Obanke berichtet.
2: Geradezu verzweifelt soll Gianni Infantino versucht haben, US-Präsident Trump telefonisch zu erreichen, offenbar damit der öffentlich ein gutes Wort für ihn einlegt. Die britische Times berichtete das unter anderem unter Berufung auf Recherchen der New York Post. Aber alles großer Quatsch, betont die FIFA. Infantino habe weder Trump noch andere Mitglieder der US-Regierung angerufen. Das US-Außenministerium wies zudem Berichte über ein geplantes mögliches Treffen von Infantino mit Außenminister Rubio zurück.
1: Weil er seine Sekretärin mit einer Kamera bespitzelt hat, muss der frühere Bürgermeister von Reichling in Oberbayern 7.200 Euro Strafe zahlen. Das hat das Landsberger Amtsgericht entschieden. Der 36-Jährige hatte sich bereits verpflichtet, seiner früheren Mitarbeiterin 10.000 Euro Schmerzensgeld zu zahlen. Der Energieverbrauch in Deutschland ist im ersten Halbjahr gesunken, sagt die Arbeitsgemeinschaft Energiebilanzen. Hauptgründe für den knapp 2% geringeren Verbrauch sind demnach die schwache Konjunktur und der Energiepreisanstieg. Vor allem wurde weniger Mineralöl verbraucht. Florian Wellbrock ist neuer Europameister im Freiwasserschwimmen über 10 Kilometer. Beim Rennen in der Seine in Paris war der 28-Jährige der Beste.
3: Mehrfach Weltmeister geworden, einmal Olympiasieger geworden und diese eine Medaille hat irgendwie noch gefehlt. Und das Puzzle jetzt irgendwie zu haben, also das Puzzleteil für das Gesamtbild, das bedeutet mir schon sehr, sehr viel.
1: Wellbrock in der ARD. Zweiter wurde David Bethlehem aus Ungarn. Mit Oliver Klemet schwamm ein weiterer Deutscher auf Rang 3. 089
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1: Mit Hendrik Daum. Italien ächzt unter der Hitze und auch der Rest Europas hat mit den hohen Temperaturen zu kämpfen. Jetzt hat die Regierung in Rom die höchste Hitzewarnstufe ausgerufen. Moritz Einzel berichtet.
2: In Italien ist die aktuelle Hitzewelle laut der Regierung in Rom ein potenzieller Gesundheitsnotstand. Ab Donnerstag soll für alle 27 Großstädte die höchste Alarmstufe gelten. Heißt unter anderem Arbeitsverbot für Menschen in Landwirtschaft und Bauwesen während der heißesten Stunden des Tages. Unsere Nachbarn in Österreich melden derweil einen neuen Allzeit-Hitzerekord. In Wien-Stammersdorf wurden heute 41 Grad gemessen.
1: Nach einer Sondersitzung des Innenausschusses zum Anschlag auf den Berliner CSD sind nach Ansicht der Grünen noch viele Fragen offen. Fraktionsvize von Notz sagte der Rheinischen Post, wesentliche Tatumstände seien noch nicht geklärt. Das betreffe unter anderem die vermeintliche Tatwaffe, eine Machete, die bisher nicht gefunden worden sei. Von Notz kritisierte, es gebe noch keine chronologische Aufstellung des Behördenhandelns. Bundesinnenminister Dobrindt hat das jetzt aber zugesagt. Im Streit um den Bau eines neuen Sessellifts im Allgäu haben sich Naturschützer und Betreiber geeinigt. Die Oberstdorf-Kleinwalsertal-Bergbahnen verpflichten sich durch den Vergleich zu weiteren Schutzmaßnahmen im betroffenen Gebiet. Da geht's laut Landesbund für Vogel- und Naturschutz etwa um Tiere wie Birkhuhn, Alpenmosaikjungfer, Zitronenzeisig und Waldbirkenmaus. Im Gegenzug kann die Scheittobelbahn am Fellhorn bei Oberstdorf gebaut werden. Sie soll schon im kommenden Winter den Betrieb aufnehmen. Das Bundeskartellamt ermittelt wegen der hohen Spritpreise. Die Behörde hat gegen sämtliche Betreiber von Raffinerien Verfahren eingeleitet, um herauszufinden, ob die Preise gerechtfertigt sind. Laut Kartellamtspräsident Mund haben die ersten Konzerne bereits geantwortet. Zwei gingen gerichtlich gegen die Auskunftspflicht vor, sind damit aber vorerst gescheitert. Nach ihrem Streit über die Migrationskrise in der spanischen Exklave Ceuta wollen die EU-Staaten künftig geschlossener auftreten. Bei einer Videokonferenz haben sie außerdem vereinbart, Social Media als Frühwarnsystem künftig besser im Blick zu behalten. In der vergangenen Woche waren nach Angaben der spanischen Regierung zwischenzeitlich rund 72.000 Menschen aus Marokko in Ceuta. Inzwischen sind aber etwa 70.000 Menschen wieder nach Marokko zurückgekehrt.
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2: Mit Hendrik Daum. Die schwarz-rote Koalition trifft derzeit Vorkehrungen für eine Neuauflage des Zivildienstes, und zwar für den Fall, dass die Wehrpflicht wieder eingeführt werden muss, um so genügend Soldatinnen und Soldaten zu rekrutieren. Linke und FDP kritisieren diese Vorbereitungen der Bundesregierung für einen neuen Zivildienst. Linken-Chefin Schwertner warnte, ein verpflichtender Zivildienst könnte tariflich bezahlte Arbeit im Sozialbereich verdrängen. Und FDP-Generalsekretär Hagen sagte, die Pläne zeigten, dass die Bundesregierung kein Vertrauen habe, die Sollstärke der Bundeswehr durch Freiwilligkeit zu erreichen. Rund 72.000 Migranten sind vergangene Woche irregulär in die spanische Nordafrika-Exklave Ceuta gelangt. Etwa 70.000 von ihnen sind inzwischen wieder nach Marokko zurückgekehrt. Einige der EU-Mitgliedstaaten hatten Spanien wegen des Vorfalls heftig für seine Migrationspolitik kritisiert. Jetzt haben sich die EU-Innenminister in einer Krisensitzung ausgesprochen. Was dabei rausgekommen ist, berichtet Ursula Winkler.
3: Sie wollen künftig besser vorbereitet sein durch Frühwarnsysteme. Dazu gehört zum Beispiel auch, genauer in die sozialen Medien zu schauen. Denn viele Migranten hatten gesagt, sie seien durch Videos und Nachrichten bei TikTok und Co. auf die angeblich offene Grenze aufmerksam geworden. Sonst hätten sicher nicht zigtausende diese gefährliche Reise angetreten. Mindestens 75 Menschen starben ja im Meer. Der Ansturm hatte auch für Streit zwischen den EU-Ländern gesorgt. Jetzt lobten aber die Innenminister das rasche Handeln der spanischen Behörden.
2: Über der Ostsee ist es erneut zu einem militärischen Zwischenfall gekommen. Die polnische Luftwaffe hat dort nach eigenen Angaben ein russisches Aufklärungsflugzeug abgefangen, zum dritten Mal innerhalb weniger Tage. Polen spricht von provokativen Aktionen Russlands. Der polnische Luftraum sei aber nicht verletzt worden. Die Grünen fordern einen besseren Hitzeschutz. Bundeskanzler Merz müsse eine Krise diesen Ausmaßes jetzt zur Chefsache machen. Das sagte Grünen-Fraktionschefin Dröge. Nötig sei in erster Linie ein Abkühl-Sofortprogramm für Krankenhäuser und Pflegeeinrichtungen, um besonders vulnerable Menschen zu schützen.
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1: Mit Hendrik Daum. Die Innenminister der Europäischen Union wollen die spanische Regierung beim Schutz der EU-Außengrenze künftig stärker unterstützen. Das ist das Ergebnis einer gemeinsamen Videokonferenz. Zehntausende Menschen waren vergangene Woche von Marokko aus zwischenzeitlich in die spanische Exklave Ceuta eingedrungen. Von den insgesamt rund 72.000 Migranten sind inzwischen etwa 70.000 wieder nach Marokko zurückgekehrt. Mindestens 75 Menschen starben bei dem Versuch, Ceuta schwimmend zu erreichen. Nach einer Sondersitzung des Innenausschusses zum Anschlag auf den Berliner CSD sind nach Ansicht der Grünen noch viele Fragen offen. Fraktionsvize von Notz sagte, wesentliche Tatumstände seien noch nicht geklärt. Das betreffe unter anderem die vermeintliche Tatwaffe, eine Machete, die bisher nicht gefunden worden sei. Von Notz kritisierte, es gebe noch keine chronologische Aufstellung des Behördenhandels. Innenminister Dobrindt hat das inzwischen aber zugesagt. Im Streit um den Bau eines neuen Sessellifts im Allgäu haben sich Naturschützer und Betreiber geeinigt. Die Oberstdorf-Kleinwalsertal-Bergbahnen verpflichten sich durch den Vergleich zu weiteren Schutzmaßnahmen im betroffenen Gebiet. Da geht's laut Landesbund für Vogel- und Naturschutz etwa um Tiere wie Birkhuhn, Alpenmosaik, Jungfer, Zitronenzeisig und Waldbirkenmaus. Im Gegenzug kann die Scheitobelbahn am Fellhorn bei Oberstdorf jetzt gebaut werden. Sie soll schon im kommenden Winter den Betrieb aufnehmen. FIFA-Boss Gianni Infantino hat Medienberichten zufolge für den heutigen Mittwoch zu einer Krisensitzung des Weltverbands nach Marokko geladen. Der heftig in der Kritik stehende FIFA-Boss, heißt es, habe wichtige Mitarbeiter zu einem Treffen in die Hauptstadt Rabat beordert. Allerdings sei unklar, was er dort genau besprechen wolle. Infantino hatte zuletzt für eine Welle der Empörung in der Fußballwelt gesorgt, als seine Pläne zum Verkauf von WM-Rechten an Investoren bekannt wurden.
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1: Mit Hendrik Daum. Die schwarz-rote Koalition trifft derzeit Vorkehrungen für eine Neuauflage des Zivildienstes, und zwar für den Fall, dass die Wehrpflicht wieder eingeführt werden muss, um so genügend Soldatinnen und Soldaten zu rekrutieren. Linke und FDP kritisieren diese Vorbereitungen der Bundesregierung für einen neuen Zivildienst. Linken-Chefin Schwertner warnte, ein verpflichtender Zivildienst könnte tariflich bezahlte Arbeit im Sozialbereich verdrängen. Und FDP-Generalsekretär Hagen sagte, die Pläne zeigten, dass die Bundesregierung kein Vertrauen habe, die Sollstärke der Bundeswehr durch Freiwilligkeit zu erreichen. Rund 72.000 Migranten sind vergangene Woche irregulär in die spanische Nordafrika-Exklave Ceuta gelangt. Etwa 70.000 von ihnen sind inzwischen wieder nach Marokko zurückgekehrt. Einige der EU-Mitgliedstaaten hatten Spanien wegen des Vorfalls heftig für seine Migrationspolitik kritisiert. Jetzt haben sich die EU-Innenminister in einer Krisensitzung ausgesprochen. Was dabei rausgekommen ist, berichtet Ursula Winkler.
2: Sie wollen künftig besser vorbereitet sein durch Frühwarnsysteme. Dazu gehört zum Beispiel auch, genauer in die sozialen Medien zu schauen. Denn viele Migranten hatten gesagt, sie seien durch Videos und Nachrichten bei TikTok und Co. auf die angeblich offene Grenze aufmerksam geworden. Sonst hätten sicher nicht zigtausende diese gefährliche Reise angetreten. Mindestens 75 Menschen starben ja im Meer. Der Ansturm hatte auch für Streit zwischen den EU-Ländern gesorgt. Jetzt lobten aber die Innenminister das rasche Handeln der spanischen Behörden.
1: In der Nähe von Schneitzelreuth im oberbayerischen Landkreis Berchtesgadener Land brennt im Moment ein Wald am Kranzberghugel. Das Feuer ist noch nicht vollständig gelöscht. Eine Drohne der Feuerwehr hat eine Brandfläche von mehreren hundert Quadratmetern ausgemacht. Ein Polizeihubschrauber hat bereits erste Löschversuche aus der Luft unternommen. Gleichzeitig waren Feuerwehrkräfte am Boden im Einsatz. Heute sollen die Löscharbeiten mit mehreren Löschhubschraubern koordiniert fortgesetzt werden. FIFA-Boss Gianni Infantino hat Medienberichten zufolge für den heutigen Mittwoch zu einer Krisensitzung des Weltverbands nach Marokko geladen. Der heftig in der Kritik stehende FIFA-Boss, heißt es, habe wichtige Mitarbeiter zu einem Treffen in die Hauptstadt Rabat beordert. Allerdings sei unklar, was er dort genau besprechen wolle. Infantino hatte zuletzt für eine Welle der Empörung in der Fußballwelt gesorgt, als seine Pläne zum Verkauf von WM-Rechten an Investoren bekannt wurden.
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1: Mit Hendrik Daum. Die EU-Staaten wollen nach ihrem Streit über die Migrationskrise in Ceuta künftig geschlossener auftreten. Außerdem wollen sie durch Frühwarnsysteme besser vorbereitet sein. Das teilten die Mitgliedsländer nach einer Videokonferenz der Innenminister mit. Vergangene Woche waren insgesamt rund 72.000 Migranten in die spanische Nordafrika-Exklave Ceuta gelangt. Rund 70.000 von ihnen sind inzwischen nach Marokko zurückgekehrt. Aus Madrid berichtet Julia Macher.
2: Spanien sieht sich gestärkt. Alle EU-Partner hätten die schnelle Reaktion und das effiziente Krisenmanagement gelobt, so der Innenminister. Nachdem vergangene Woche Zehntausende Migranten schwimmend und kletternd in die spanische Exklave Ceuta drängten, hatten mehrere Länder Madrids liberale Einwanderungspolitik dafür verantwortlich gemacht.
1: In der Nähe von Schneitzelreuth im oberbayerischen Landkreis Berchtesgadener Land brennt im Moment ein Wald am Kranzbergkogel. Das Feuer ist noch nicht vollständig gelöscht. Eine Drohne der Feuerwehr hat eine Brandfläche von mehreren hundert Quadratmetern ausgemacht. Ein Polizeihubschrauber hat bereits erste Löschversuche aus der Luft unternommen. Gleichzeitig waren Feuerwehrkräfte am Boden im Einsatz. Heute sollen die Löscharbeiten mit mehreren Löschhubschraubern koordiniert fortgesetzt werden. Nach einer Sondersitzung des Innenausschusses zum Anschlag auf den Berliner CSD sind nach Ansicht der Grünen noch viele Fragen offen. Fraktionsvize von Notz sagte, wesentliche Tatumstände seien noch nicht geklärt. Das betreffe unter anderem die vermeintliche Tatwaffe, eine Machete, die bisher nicht gefunden worden sei. Von Notz kritisierte, es gebe noch keine chronologische Aufstellung des Behördenhandels. Innenminister Dobrindt hat das inzwischen aber zugesagt. FIFA-Boss Gianni Infantino hat Medienberichten zufolge für den heutigen Mittwoch zu einer Krisensitzung des Weltverbands nach Marokko geladen. Der heftig in der Kritik